Ah, das ist das Licht, da wird auch die Sonne wird wieder. Zwei brauchbare Schulen natürlich, das Alleinsein, das Abgeschnittensein, das Nicht-Dabei-Sein einerseits, dann das fortgesetzte Misstrauen andererseits, aus dem Alleinsein, Abgeschnittensein, Nicht-Dabei-Sein heraus. Und das schon als Kind. Meine Mutter hat mich weggegeben, bin in Holland in Rotterdam auf einem Fischkutter gelegen, ein Jahr lang bei einer Frau. Meine Mutter hat mich alle 3-4 Wochen dort besucht. Ich glaube nicht, dass sie sehr viel für mich übrig gehabt hat damals. Das hat sich allerdings dann geändert. Ich war ein Jahr alt, wir sind nach Wien. Aber doch das Misstrauen, das dann auch angehalten hat, wie ich zu meinem Großvater gekommen bin, der mich wirklich geliebt hat, umgekehrt. Und dann die Spaziergänge mit ihm, das alles ist in den Büchern später drinnen. Und all diese Figuren, Männerfiguren, das ist eigentlich immer wieder mein Großvater mütterlicherseits. Aber neben dem Großvater immer wieder, man ist allein. Man kann sich nur allein entwickeln, man wird immer allein sein, das Bewusstsein, dass man aus sich nicht heraus kann. Alles andere ist Täuschung, Zweifel, es ändert sich nicht. In der Studienzeit völlig allein. Man hat einen Banknachbar in der Schule und ist allein. Man redet mit Menschen, man ist allein. Man hat Ansichten, fremde, eigene, man ist immer allein. Und wenn man ein Buch schreibt oder wie ich Bücher schreibe, dann ist man noch mehr allein. Verständlich machen ist unmöglich, das gibt es nicht. Aus der Einsamkeit, aus dem Alleinsein wird ein noch verstärkteres Alleinsein, abgeschnitten sein. Schließlich wechselt man die Schauplätze in immer kürzeren Abständen, man glaubt immer größere Städte. Es genügt einem nicht mehr die Kleinstadt, Wien genügt nicht mehr, London genügt auch nicht mehr. Man muss auf einen anderen Erdteil, man versucht da und dort hineinzugehen, fremde Sprachen, es ist vielleicht Brüssel, es ist vielleicht Rom. Und dort fährt man überall hin. Und ist immer mit sich und seiner immer scheißlicheren Arbeit allein.